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1: Das Tageshoroskop für den Sonntag, der 20. September. Ich bin Alex Daritz.
2: Steinbock.
1: Wenn du jetzt kürzer trittst, ist das kein Zeichen von Schwäche, sondern von Vernunft.
2: Wassermann.
1: Zieh dich nicht gleich zurück, nur weil die Dinge mal nicht so laufen wie geplant.
2: Fische.
1: Was man dir heute verspricht, daran kann man sich morgen nicht mal mehr erinnern.
2: Widder.
1: Jemand weiß mal wieder alles besser, wenn du genauer nachfragst, allerdings nicht mehr.
2: Stier.
1: Ein denkbar günstiger Tag für die Liebe, solange du mit deinem Harmoniewunsch nicht übertreibst.
2: Zwillinge.
1: Egal, was man dir offenbart, du ahnst, dass dies noch nicht die ganze Geschichte ist.
2: Krebs.
1: Ein guter Tag, um sich mit deinen persönlichen Zielen für die nächsten Wochen zu befassen.
2: Löwe.
1: Es geht dir heute noch besser, wenn du das Angebot wahrnimmst, etwas mit anderen zu unternehmen.
2: Jungfrau.
1: Kontakte, Telefonate, Gespräche, dieser Tag bietet dir vielfältige Inspiration.
2: Waage.
1: Mit deinem Charme bewirkst du heute mehr als mit all deinen gut durchdachten Argumenten.
2: Skorpion.
1: Ob mit oder ohne Partner, genieße diesen Tag und verwöhne dich auch einmal selbst.
2: Schütze.
1: So berechtigt deine Gefühle sind, lass dich nicht ausschließlich von diesen leiten. Soweit der Blick in die Sterne für den Sonntag und dann schauen wir noch zum Mond mit Judith Brucker.
3: Der 20. September, der zunehmende Mond ist im Steinbock. Zum anstehenden Semesterbeginn an den Universitäten sollten Prüfungen für euch anstehen, dann könnte der heutige Sonntag für effektives Lernen genutzt werden. Denn bei zunehmendem Mond ist der Körper aufnahmefähiger, auch mental. So kann das Gehirn in dieser Mondphase nicht nur mehr Informationen als sonst abspeichern, sondern auch besser. Das Lernen fällt dadurch leichter.
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2: Heute wird wieder geradelt. Stallersattel und Negerpass sind autofrei. Ukrainische Drohnenangriffe auf Moskau während der Parlamentswahlen. Das Wetter wird heute schön und warm. Ich bin Sabrina Fleischmann. Guten Morgen.
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2: Südtirol radelt. Das Radfahren wird immer beliebter und mit vielen Aktionen gefördert. Gestern war autofreier Radtag auf der Mendel mit mehr als 4.400 Teilnehmern. Und heute geht's weiter, Wilhelm Schatzer.
3: Ja, der Staller Sattel ist für Autos und Motorräder gesperrt. Die Passstraße ist von 10.30 Uhr am Vormittag bis 16 Uhr am Nachmittag für Radfahrer und Wanderer reserviert. Das gilt auf Südtiroler und Osttiroler Seite. Auch die Straße auf den Negerpass ist heute bis 16 Uhr autofrei, begleitet vom Carezza Familiensonntag mit günstigeren Liftkarten. Und in Innichen ist das Dorfzentrum heute ohne Autos. Auch in Meran und Talgund gibt es heute viele Aktionen rund ums Fahrrad, unter anderem mit Radwerkstätten für kleinere Reparaturen. Und am Abend rufen beide Gemeinden zu einer gemeinsamen Fahrradnacht auf. Die Gruppen treffen sich am Theaterplatz und machen dann gemeinsam eine Runde durch die Stadt.
2: Auch in Brunneck geht heute das Radwochenende weiter. Nach der Fahrradlichterparade von gestern Abend gibt es heute ein buntes Programm für Radler. Und beim Kinderfest werden die Grundschüler prämiert, die eine Woche lang zu Fuß oder mit dem Rad zur Schule gekommen sind und damit Klimaschritte gesammelt haben. Auf der Pustrauer Bahnlinie fahren heute wegen Instandhaltungsarbeiten keine Züge. Der Abschnitt zwischen Franzensfeste und Innichen ist bis 2:30 Uhr am Nachmittag außer Betrieb. Es gibt Ersatzbusse im Halbstundentakt. Zwischen Innichen und Siljan dauert die Sperre nur von 9 bis 12 Uhr. In Russland gehen heute die Parlamentswahlen zu Ende und die Ukraine hat die Hauptstadt Moskau in der Nacht mit Drohnen angegriffen. Unter anderem wurde das Gelände einer Ölraffinerie getroffen, 2 Menschen sind ums Leben gekommen. Das Wahlergebnis soll heute Abend verkündet werden. Die Kreml-Partei Geeintes Russland erwartet trotz der massiven Wirtschaftskrise, Kriegsmüdigkeit und Unzufriedenheit der Menschen eine Zweidrittelmehrheit. Denn die Opposition wurde von den Wahlen ausgeschlossen. Die Alpsoccer League ist in die neue Saison gestartet. Im Südtiroler Duell hat der HC Meran Gröden mit 4:2 geschlagen. Auch die Rittnerburm haben zum Auftakt einen Sieg eingefahren und auswärts gegen Kitzbühel mit 5:2 gewonnen. Und die Unterlandler Cavaliers haben gegen die Salzburg Juniors mit 4:1 gewonnen. Ein sonniger Sonntag erwartet uns. Wie warm es wird, das hören Sie gleich.
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2: Die Sonne steht in den Startlöchern für einen schönen Spätsommertag. Im Laufe des Tages kommen nur ein paar Wolken dazu. Und die Temperaturen am Nachmittag schaffen 22 bis 28 Grad. Jetzt in der Früh ist es noch kühl. In Prettau werden aktuell nur 4 Grad gemessen. In Radein sind es 9, in Sulden 6, in Freienfeld 7 und in Sechsten zeigt das Thermometer auf 5 Grad. Die neue Woche startet morgen mit Sonne, Wolken und Nordföhn. Es bleibt warm.
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11: Einen schönen guten Morgen aus der Landesverkehrsmeldezentrale wünscht Renate Stauder. Die Nigachpassstraße ist zwischen St. Cyprian und dem Karachpass von 8.35 Uhr bis 16 Uhr wegen des Familienradwandertages unter dem Rosengarten gesperrt. Die Landesstraße Antholz ist ab dem Antholzer See bis zum Staller Sattel von 10.30 Uhr bis 16 Uhr wegen des autofreien Tages gesperrt. Die Pustertalbahnlinie ist im Abschnitt Franzensfeste-Inchen von 7.30 Uhr bis 13.15 Uhr sowie im Abschnitt Inchen-Siljan von 9 Uhr bis 12 Uhr wegen Wartungsarbeiten unterbrochen. Es wurde ein Schienenersatzverkehr mit Bussen eingerichtet. Gute Fahrt!
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2: Vermisste Urlauber-Suchaktion im Pustertal geht weiter. Freie Fahrt für Radfahrer, Stallersattel und Niggerpass sind heute autofrei. Und das Wetter passt perfekt für die Radler. Ich bin Sabrina Fleischmann, guten Morgen.
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2: Heute früh wurde im Hochpustertal die Suche nach einem vermissten Urlauber aus Deutschland wieder aufgenommen. Seit 7 Uhr sind Bergretter und Feuerwehrleute unterwegs. Ein großes Gebiet um den Praxer Wildsee, den Seekofel und das Grünwaldtal wird abgesucht, auch mit Drohnen. Ein Rundflug mit dem Hubschrauber war gestern ohne Ergebnis. Der 69-jährige Gottfried Dieter Meyer aus Deutschland ist seit Donnerstag abgängig. Ein Video aus einem Bus zeigt, wie er beim Praxer Wildsee ausgestiegen ist, dann verliert sich seine Spur. Radfahren ist in Südtirol. Beim autofreien Radtag auf die Mendel wurden gestern mehr als 4.400 Teilnehmer gezählt. Und heute ist der Staller Sattel bis 16 Uhr am Nachmittag für Autos und Motorräder gesperrt und für Radfahrer und Wanderer reserviert. Auch die Straße auf den Niggerpass ist heute bis 16 Uhr autofrei. In Brunnig geht es nach der Radnacht heute weiter. Umweltstadträtin Stefanie Peintner zum Programm.
3: Um 11 Uhr findet auf dem Groben ist Spaßrennen für Bobbycars, Laufräder und Fahrräder statt. Auf dem Rathaus können Kinder noch einen Blick ins Polizeiauto oder Ortspolizei werfen. Und im Nachmittag wird es beim Nobis, beim Veranstaltungszentrum, ganz sportlich. Dann gibt es nämlich einen Radgeschicklichkeitsparcours und es gibt auch das Fahrradkino von Jugenddienste Kanat Brunnig. Bei 2 Vorstellungen erzeugen bis zu 8 Personen gemeinsam durchs Radeln in Strom für einen Kurzfilm.
2: Auch in Meran und Algund gibt es heute viele Aktionen rund ums Fahrrad und am Abend rufen beide Gemeinden zu einer gemeinsamen Fahrradnacht auf. Nicht geradelt, sondern gesungen wird heute in den Gärten von Schloss Trautmannsdorf bei Meran. Dort findet der Tag der Chöre statt. Zum 25-Jahr-Jubiläum der Gärten ist es ein Eureka-Treffen. Chöre aus Südtirol, Tirol und dem Trentino treten an verschiedenen Orten in den Gärten auf. Zum Abschluss gibt es ein gemeinsames Konzert am Seerosenteich. Auf der Pusterer Bahnlinie fahren heute wegen Instandhaltungsarbeiten keine Züge. Der Abschnitt zwischen Franzensweste und Innichen ist bis 13:30 Uhr außer Betrieb. Es gibt Ersatzbusse im Halbstundentakt. Zwischen Innichen und Siljen dauert die Sperre nur bis 12 Uhr. Zum Sport. Die Alps Hockey League ist in die neue Saison gestartet. Im ersten Südtiroler Duell hat der HC Meran Grünen mit 4:2 geschlagen. Die Rednerburm haben zum Auftakt auswärts gegen Kitzbühel mit 5:2 gewonnen. Und die Unterlandler Cavaliers haben die Salzburg Juniors mit 4:1 geschlagen. In der Eishockey League geht es für die Südtiroler Clubs heute Abend weiter. Der HC Pustertal ist in Klagenfurt zu Gast. Und der HCB Südtirol Alberia tritt zu Hause gegen Salzburg an. Mit viel Sonne geht's durch den Sonntag. Mehr zum Wetter gleich.
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2: Die Sonne hat heute wieder das Kommando. Es mischen nur wenige Wolken mit und es wird wieder warm. Am Nachmittag erreichen die Temperaturen bis zu 28 Grad. Aktuell ist es noch kühler. Bozen und Meran melden 15 Grad, in Brixen sind es 12, in Bruneck 10, Schlanders meldet 13 und Sterzing 8 Grad.
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9: Aus der Landesverkehrsmeldezentrale begrüßt Sie Renate Stauder. Die Nigachpassstraße ist zwischen St. Zyprian und dem Karachpass bis 16 Uhr wegen des Familienradwandertages gesperrt. Die Landesstraße Antholz ist ab dem Antholzer See bis zum Stallach Sattel von 10.30 Uhr bis 16 Uhr wegen des autofreien Tages gesperrt. Die Pustertal-Bahnlinie ist im Abschnitt Franzensfeste-Inchen bis 13.15 Uhr sowie im Abschnitt Inchen-Siljan von 9 Uhr bis 12 Uhr wegen Wartungsarbeiten unterbrochen. Es wurde ein Schienenersatzverkehr mit Bussen eingerichtet. Gute Fahrt!
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1: Kiwi Sports Bonex sucht Saisonverkäufer, Verkäuferin in Teilzeit oder Vollzeit mit Deutsch- und Italienischkenntnissen. Bewerbung und Lebenslauf an administration@kiwisports.eu oder direkt im Geschäft. Bixin Bruneck sucht eine Grafikerin oder einen Grafiker in Teilzeit für den Bereich Großformat Digitaldruck. Bewerbungen mit Lebenslauf bitte an paul@bixin.de. Vitralux in Bruneck sucht Verstärkung, gesucht werden Techniker, Projektleiter und Mitarbeiter für die Montage. Interesse? Dann ruf an oder sende deine Bewerbung an personal@vitralux.com. Die Marktgemeinde Sand in Taufer sucht für das Protokollamt eine Verwaltungsassistentin oder einen Verwaltungsassistenten mit Matura in Vollzeit oder Teilzeit sowie eine Mitarbeiterin oder einen Mitarbeiter mit dreijährigem Oberschulabschluss für nachmittags in der Bibliothek. Zweisprachigkeitsnachweis erforderlich. Genauere Infos unter personalamt@sandintaufers.eu. Manche nennen es Arbeitsplatz, andere nennen es einen besonderen Ort zum Arbeiten. Das 4-Sterne-SLP-Nature-Hotel Stoll in Bichl-Xier sucht Verstärkung für Rezeption, Kosmetik und Massage ab der kommenden Wintersaison oder nach Vereinbarung in Voll- oder Teilzeit. 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Das Sportzentrum Innichen am Fuße des Skibergs Haunold sucht genau dich. Du liebst den Umgang mit Menschen und hast Freude an der Gastronomie in einem sportlichen Ambiente? Dann melde dich. Zur Verstärkung des Teams wird für die Wintersaison eine motivierte Servicekraft gesucht. sportzentrum.innichen@gmail.com ist die Mailadresse. 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Hotel Tannenhof in Reischach sucht einen neuen Mitarbeiter, Mitarbeiterin als Barista für nachmittags ab 15 oder 16 Uhr, in Teil- oder Vollzeit oder abends ab 19 Uhr ab Ende November bis Mitte April. Außerdem wird ein Mitarbeiter, Mitarbeiterin für die Rezeption in Voll- oder Teilzeit oder gerne auch eine Mithilfe für Rezeption und Bar am Nachmittag gesucht. Bewerbungen bitte an info@hotel-tannenhof.it.
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2: Vermisstensuche im Hochpustertal wieder aufgenommen. Berlin und Mecklenburg-Vorpommern wählen neue Landtage. Das Wetter verwöhnt uns heute wieder mit viel Sonne. Ich bin Sabrina Fleischmann. Schönen Vormittag.
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2: Im Hochpustertal geht die Suche nach einem vermissten Urlauber aus Deutschland weiter. Seit heute früh sind wieder Bergretter und Feuerwehrleute unterwegs. Ein großes Gebiet um den Praxer Wildsee und den Seekofel wird abgesucht, auch mit Drohnen. Ein Rundflug mit dem Hubschrauber war gestern ohne Ergebnis. Der 69-jährige Gottfried Dieter Meyer aus Deutschland ist seit Donnerstag abgängig. Der letzte Hinweis ist ein Video, das zeigt, wie er beim Praxer Wildsee aus dem Bus ausgestiegen ist. Dann verliert sich seine Spur. Die Radler haben heute freie Fahrt auf zwei Passstraßen. Der Staller Sattel ist von 10:30 bis 4 Uhr am Nachmittag für Autos und Motorräder gesperrt und für Radfahrer und Wanderer reserviert. Auch die Straße auf den Niggerpass ist heute bis 4 Uhr am Nachmittag autofrei. Radtage werden heute auch in Brunneck, Meran und Algund abgehalten. Nicht geradelt, sondern gesungen wird heute in den Gärten von Schloss Trautmannsdorf bei Meran. Dort findet der Tag der Chöre statt. Chöre aus Südtirol, Tirol und dem Trentino treten an verschiedenen Orten in den Gärten auf. Und zum Abschluss gibt's ein gemeinsames Konzert am Seerosenteich. Wir schauen nach Deutschland. In Berlin und in Mecklenburg-Vorpommern werden heute neue Landtage gewählt. Vor 2 Stunden haben die Wahllokale in beiden Bundesländern geöffnet. In Mecklenburg-Vorpommern zeichnet sich ein Kopf-an-Kopf-Rennen zwischen SPD und AfD ab. Die CDU muss hingegen um den Einzug in den Landtag zittern. André Ballin berichtet.
3: Rund 1,3 Millionen Wähler sind in Mecklenburg-Vorpommern aufgerufen, den neuen Landtag zu wählen. Erstmals dürfen dabei auch die 16- bis 17-Jährigen abstimmen. Die Wahl gilt als wichtig, auch für den Bund. Der CDU droht laut Umfragen das schlechteste Ergebnis auf Landesebene in ihrer Geschichte. Die AfD hofft nach dem Sieg in Sachsen-Anhalt auf einen weiteren Erfolg. In der letzten Umfrage allerdings lag überraschend die SPD vorn. Es bleibt aber knapp.
2: In Berlin ist noch alles offen, dort könnte die linkste stärkste Partei werden. Noch zum Sport. In der Handballserie A Gold hatte SSV Bozen auch das zweite Saisonspiel gewonnen. Bozen hat sich gegen Molteno knapp mit 29:28 durchgesetzt. Auch die Frauen des SSV Brixen waren erfolgreich mit einem 30:25 Sieg gegen Ferrara. Das Sonntagswetter lässt keine Wünsche offen. Gleich die Einzelheiten.
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7: Die Sonne scheint im ganzen Land und die Temperaturen legen langsam zu. In Saloren werden aktuell 18 Grad gemessen, in Schlanders sind es 16, Sechstenmelde 12 Grad, in Siffen am Ritten sind es 14 und in Rinnaun werden knapp 13 Grad gemessen. Die Höchstwerte am Nachmittag schaffen noch bis zu 28 Grad im Unterland und im Etschtal. Morgen wird es etwas wechselhafter mit Sonne, Wolken und Nordföhn, es bleibt aber spätsommerlich warm.
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9: Aus der Landesverkehrsmeldezentrale begrüßt Sie Renate Stauder. Die Nigachpassstraße ist zwischen St. Cyprian und dem Karachpass bis 16 Uhr wegen des Familienradwandertages gesperrt. Die Landesstraße Antholz ist ab dem Antholzer See bis zum Stallach Sattel von 10.30 Uhr bis 16 Uhr wegen des autofreien Tages gesperrt. Die Bustachtal-Bahnlinie ist im Abschnitt Franzensfeste-Inchen bis 13.15 Uhr sowie im Abschnitt Inchen-Siljan von 9 Uhr bis 12 Uhr wegen Wartungsarbeiten unterbrochen. Es wurde ein Schienenersatzverkehr mit Bussen eingerichtet. Gute Fahrt!
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5: Renate Staudow mit einer aktuellen Meldung aus der Landesverkehrsmeldezentrale. Auf der Brenner Autobahn gibt es in Fachrichtung Norden zwischen Trient Nord und Neumarkt 2 Kilometer Stau nach einem Unfall. Fahren Sie vorsichtig,

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2: Bauarbeit, Traktor im Wipptal verletzt. Zwei Landtagswahlen in Deutschland. Schon Jugendliche ab 16 dürfen mitwählen. Das Sonntagswetter bringt uns viel Sonne. Ich bin Sabrina Fleischmann. Schönen Vormittag.
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2: Im Wipptal hat sich am Abend ein Traktorunfall ereignet. In Schmuders ist ein Bauer bei der Einfahrt zu seinem Hof von der Straße abgekommen. Der Traktor hat sich überschlagen und ist auf dem Dach liegen geblieben. Der Bauer wurde aber nicht eingeklemmt. Er hat sich leichte bis mittelschwere Verletzungen zugezogen und wurde vom Weißen Kreuz ins Krankenhaus Sterzing eingeliefert. In der Festung Franzensfeste ist heute Familiensonntag. Die Festung wird zu einer Art Lunapark mit Spielen, Theaterführungen und Workshops. Und auf den Talverwiesen in Bozen lädt der Verein für Kinderspielplätze und Erholung VKE heute zum Spielbusfestival ein. Ganz Deutschland schaut heute nach Berlin und Mecklenburg-Vorpommern. Dort werden neue Landtage gewählt. In beiden Ländern können schon Jugendliche ab 16 mit abstimmen. Die Wahllokale sind noch bis 18 Uhr am Abend geöffnet. Bei weiteren Verlusten für die CDU würde der Druck auf Kanzler Merz wachsen. David Riemer berichtet aus Berlin.
3: In Mecklenburg-Vorpommern könnte die CDU ihr bisher schlechtestes Ergebnis bei einer Landtagswahl überhaupt einfahren. Schlimmstenfalls scheitert sie an der 5%-Hürde und fliegt aus dem Landtag. Für CDU-Chef und Kanzler Merz dürfte es dann politisch eng werden. Erlebt die CDU nach Sachsen-Anhalt ein weiteres Wahldebakel, könnte das für Merz unter Umständen das politische Aus bedeuten.
2: In Mecklenburg-Vorpommern gibt es laut Umfragen ein Kopf-an-Kopf-Rennen zwischen SPD und AfD. In Berlin könnte die Linke die Nase vorn haben. Im Louvre in Paris sind zwei Deutsche festgenommen worden. Sie hatten im Saal der Mona Lisa zum Spaß zwei Bilder an die Wand geklebt. Eines zeigt einen der Männer in einer Rüstung, auf dem anderen sind beide Männer und eine Frau zu sehen. Wachleute haben die Deutschen erwischt. Nach der Festnahme durch die Polizei haben sie gesagt, es habe sich um einen Scherz gehandelt. Für die Mona Lisa bestand keine Gefahr, bei der Abnahme der Bilder sind aber kleine Schäden an der Wand entstanden. Mit strahlendem Sonnenschein geht's durch den Sonntag. Mehr zu den aktuellen Temperaturen hören Sie gleich.
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2: Die Sonne wärmt weiter auf. Bei der Leimburg im Unterland und in Meran werden jetzt schon 20 Grad gemessen. In Nathurn sind es 18, in Oberfindl 16, Benz im Sarntal und Felders melden jeweils 14 Grad. Am Nachmittag schaffen die Höchstwerte rund um Bozen noch bis zu 28 Grad. Morgen am Montag wird es etwas wechselhafter mit einer Mischung aus Sonne und Wolken und es wird auch föhnig.
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13: Einen schönen Vormittag wünscht Renate Stauder aus der Landesverkehrsmeldezentrale. Auf der Brenner Autobahn gibt es in Fachrichtung Norden zwischen Trient Nord und Neumark 2 Kilometer Stau nach einem Unfall. Und in Fachrichtung Süden gibt es zwischen Bozen Nord und Bozen Süd 2 Kilometer Stau wegen eines defekten LKWs. Zu Kolonnenverkehr und Stau wegen Überlastung kommt es auf der Pustertaler Staatsstraße in Fachrichtung Brixen zwischen St. Lorenzen und Kienz und zwischen Findl und Schaps und auf der Finchgauer Staatsstraße in Fachrichtung Reschen zwischen Forst und Rabland. Die Pustertaler Bahnlinie ist im Abschnitt Franzensfeste Inchen bis 13.15 Uhr sowie im Abschnitt Inchen-Sillian bis 12 Uhr wegen Wartungsarbeiten unterbrochen. Es wurde ein Schienenersatzverkehr mit Bussen eingerichtet. Gute Fahrt!
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17: Einen schönen Sonntagvormittag mit Radio Holiday heute am 20. September. Ich bin Lisa Bipberger. Für uns geht's ein paar Jahre in die Vergangenheit, 12 Jahre zurück nämlich. Da war Meghan Trainor an der Spitze der US-amerikanischen Single-Charts und das für ganze 8 Wochen mit ihrer Single All About That Bass. Because

dem Jahr 2014 ins Jahr 2019. 7 Jahre her schon wieder. Auf Platz 1 damals in Deutschland Dance Monkey, Tones and I.

0: Die australische Newcomerin belegte mit ihrem weltweit erfolgreichen Titel auch in den deutschen Singlecharts Platz 1. Jetzt geht's aber zurück in die Gegenwart. Aktuell, heute Abend, nämlich auf der Bühne in Graz, stehen Annenmay Kantereit. Auch lang nichts mehr gehört von denen.
1: 3 Tage.

0: Wer sagt, in die Stadthalle von Graz fahren heute? Leider etwas zu spontan, ganz egal. Jetzt gibt's eine Stunde voller Radio-Holiday-Hit-Tipps der Woche mit Kollegin Judith Brucker. Und sie hat mit dabei Musik von One Republic, OK Kid und Clouseau, Sam Smith, Tiffany Harris, Take That, genauso wie von Miley Cyrus. Viel Spaß!
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One Republic, die Band um Frontmann Ryan Tedder, hat Be That Tall Ende August veröffentlicht, als erste Single für ihr kommendes 7. Studioalbum. Es ist genau der One Republic Sound, den viele von uns lieben. Treibend, hymnisch, mit akustischer Gitarre am Anfang und einem richtig großen, mitreißenden Chorus. Klingt wie der perfekte Soundtrack für eine Fahrt mit offenen Fenstern und Sonne im Gesicht. Doch hinter dem Sommer- und Roadtrip-Feeling steckt eine klare Message. Der Song handelt davon, dass nichts im Leben umsonst ist, dass man zu schnell und zu riskant unterwegs sein kann und dass man irgendwann den Preis dafür zahlt. Und genau das bleibt hängen. Ein Track, der gleichzeitig Energie gibt und zum Nachdenken anregt.

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3: Diese Kollaboration fühlt sich an wie der perfekte Soundtrack für die letzten warmen Tage. Die Gießener Band OK Kid hat sich dafür Clouseau an Bord geholt. Entstanden ist Heatwave ziemlich spontan. OK Kid-Sänger Jonas Schubert ist nach einem Festival auf Clouseau zugekommen und hat ihn um Hilfe gebeten. Eine Woche später war der Track schon fertig und sie haben gesagt, wir hauen ihn jetzt einfach raus, solange es noch warm ist. Musikalisch ist Heatwave typischer OK Kid-Indie-Pop mit smarten Hip-Hop-Beats und einem richtig ohrwurmigen Refrain. Es klingt sonnig und mitreißend, hat aber gleichzeitig diese bittersüße Melancholie, die man von der Band kennt. Im Text heißt es unter anderem: Und wir schwimmen auf Asphalt durch die Tiefsee. 30 Grad, mir ist kalt in der Heatwave. Genau dieser Widerspruch zieht sich auch durchs Video. Clouseau und Jonas stehen in dicken Wintermänteln und flauschigen Mützen am Pool bei strahlendem Sonnenschein. Ein Track, der den Sommer nochmal richtig festhalten will, bevor der Herbst kommt.

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5: Der neue Song von Sam Smith vom brandneuen Album Hazel Eyes klingt ganz anders als vieles, was man von Sam Smith bisher kannte. Statt großem Pop-Drama gibt's hier eine cinetastische Western-Atmosphäre. Dunkle Gitarren, weite Streicher und Sams Stimme in einer deutlich tieferen, ruhigeren Lage. Inhaltlich ist es eine klassische, aber intensiv erzählte Liebesgeschichte. Zwei Menschen, die füreinander durchs Feuer gehen. Es geht um absolute Loyalität, um Vergebung und darum, dass echte Liebe keine 4 Wände braucht. Sam selbst hat den Song als traditionellen Love-Song beschrieben, inspiriert von alten Schwarz-Weiß-Western und der eigenen realen Liebesgeschichte. Das Video dazu wurde in Spanien gedreht und wirkt wie ein kurzer Film. Staubige Plains, Outlaw-Romantik und viel filmische Spannung. Ein Track, der gleichzeitig zärtlich und episch klingt.

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1: Die Hamburger Sängerin und Songwriterin Tiffany Aris hat schon für Tokyo Hotel und alle Farben geschrieben. Mit Breathe landete sie ihren ersten eigenen Radiohit. Am 28. August ist jetzt ihre neue Single Find Me erschienen. Der Track ist Teil ihrer kommenden EP Healing Out Loud, die am 23. Oktober rauskommt. Tiffany Aris schreibt Songs, die wie ein Soundtrack fürs Heilen klingen sollen. Find Me fügt sich genau in dieses Thema ein. Ehrlich, emotional und nahbar. Ein frischer, persönlicher Pop-Track von einer Künstlerin, die gerade richtig Fahrt aufnimmt. Hier ist er also, Tiffany Aris mit Find Me.
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1: Einen schönen Vormittag wünscht Renate Stauder aus der Landesverkehrsmeldezentrale. Brenner Autobahn. In Fachrichtung Süden gibt es zwischen Gussensass und Sterzing Kolonnenverkehr und Stau wegen Überlastung. Und zwischen Klausen und Bozen Süd 4 Kilometer Stau wegen eines defekten LKWs. In Fachrichtung Norden gibt es zwischen Trier und Nord und Klausen und zwischen Brixen und dem Brenner Kolonnenverkehr wegen Überlastung. Zu Kolonnenverkehr und Stau wegen Überlastung kommt es weiterhin auf der Bustachtaler Straße in Fachrichtung Brixen zwischen Oberfindl und Schaps und auf der Finchgauer Straße in Fachrichtung Reschen zwischen Forst und Trabland und zwischen Lars und Eiers. Gute Fahrt!

0: My Love. Ein Song mit einer besonderen Kollaboration. Ein Song vom kommenden 10. Studioalbum der britischen Band Take That, das Dreamers heißt. Take That haben sich dafür Michael Patrick Kelly an Bord geholt. Gemeinsam mit dem Hit-Autoren Jamie Scott und Mike Needle haben sie den Track geschrieben und produziert. Musikalisch geht's in Richtung Country-Pop mit starken Harmonien. Die Stimme von Take That und Michael Patrick Kelly verschmelzen richtig schön miteinander. Es ist ein warmes, mitreißendes Liebeslied, das schon vor der offiziellen Veröffentlichung live in Polen vor Premiere in Haft präsentiert wurde.
1: This is a song that we're hoping will just bring a lot of people some comfort and some warmth, you know, because a lot of people are going through difficult situations in their lives, and it's just a song to lift their spirits, you know, to give that broken heart a bit of love, because a lot of people are just, you know, going through hard times, and just bringing the best of both worlds, my world and Take That's world, into one song, and I think it's a superpower song. 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
8: Es gibt Neues von Miley Cyrus oder besser gesagt einfach nur Miley mit Buzz Persuaded. So soll ihr 10. Studioalbum heißen. Am 18. September soll es erscheinen bei einer neuen Plattenfirma. Miley hat für diese neue Ära den Nachnamen Cyrus abgelegt. Der Song Buzz Persuaded ist ein treibender Dance-Pop-Track mit starken 80er-Synthie-Anleihen. Im Song stellt sie fest, The Kids Don't Wanna Dance und fordert dazu auf, die Handys wegzulegen, sich der Nacht hinzugeben und sich wieder von der Musik und dem Bass mitreißen zu lassen. Es geht also ums Loslassen, ums Tanzen und darum, dass Musik uns packen und bewegen kann. Let's go!

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1: Das waren die Radio Holiday Hit-Tipps der Woche heute am 20. September. Ich bin Lisa Bitberger und Hit-Tipps gab's mit Kollegin Judith Brugger. Und das war's an dieser Stelle schon wieder von unserer Seite. Jetzt noch Mahlzeit, einen schönen Rest Sonntag und morgen wieder einen guten Start in die neue Woche. Wir hören uns.
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3: Proteste gegen Meraner Nachtclub La Perla gehen weiter. Ausstellung über Geschichte der Rittnerbahn eröffnet. Das Wetter, wir können im ganzen Land die Sonne genießen. Ich bin Sabrina Fleischmann, grüß Gott.
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3: Der Streit um den Nachtclub La Perla in Meran geht in die nächste Runde. Die Bewohner des Blankensteingebäudes fordern jetzt laut Tageszeitung Alto Adige, dass dem Lokal die Lizenz entzogen wird. Die Voraussetzungen für eine Disco seien nicht gegeben und die Gemeinde hätte keine Lizenz ausstellen dürfen, sagen die Bewohner. Sie klagen über zu viel Lärm und sind deswegen bereits vor Gericht gezogen. Die Meraner Bürgermeisterin Katharina Zeller hat schon mehrmals Verordnungen zur Schließung der Disco erlassen, die aber vom Verwaltungsgericht immer wieder aufgehoben wurden. Im Wipptal hat sich am Abend ein Traktorunfall ereignet. In Schmuders ist ein Bauer bei der Einfahrt zu seinem Hof von der Straße abgekommen. Der Traktor hat sich überschlagen und ist auf dem Dach liegen geblieben. Der Bauer wurde aber nicht eingeklemmt. Er hat sich leichte bis mittelschwere Verletzungen zugezogen und wurde vom Weißen Kreuz ins Krankenhaus Sterzing eingeliefert. Seit 120 Jahren sind Bozen und der Ritten durch eine Bahn verbunden. Am Anfang war es eine Zahnradbahn, heute ist es eine moderne Kabinenseilbahn. Und auf dem Ritten selbst ist die historische Trambahn immer noch in Betrieb. Sie wird von Einheimischen und Gästen genutzt. Die lange Geschichte des Rittnerbandels wird jetzt in einer neuen Ausstellung am Bahnhof von Klobenstein erzählt. Gezeigt werden im sogenannten Erlebnisraum historische Fotografien und ein Dokumentarfilm. In Italien läuft der Dieselrabatt aus, in Deutschland wird er neu eingeführt. Und dafür gibt es Kritik von Experten. Die Wirtschaftsweise Veronika Grimm nennt die Entscheidung der Bundesregierung für den Tankrabatt zynisch. Auf Kosten der jungen Generation wird es so das Fahren von Autos mit Verbrennermotor subventioniert. Lea Maciulat berichtet.
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3: Blauer Himmel, Sonne und feine Temperaturen. Es ist ein Sonntag zum Genießen. In Salurn werden aktuell 20 Grad gemessen, in Sarntein sind es 18, Schlanders meldet 21, in Siffen am Ritten sind es 18 und in Rednaun werden 17 Grad gemessen. Die Höchstwerte am Nachmittag schaffen noch bis zu 28 Grad. Morgen am Montag geht es weiter mit einer Mischung aus Sonne und Wolken und es weht der Nordföhn. Es bleibt aber spätsommerlich warm.
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10: Einen schönen Vormittag wünscht Renate Stauder aus der Landesverkehrsmeldezentrale. Brenner-Autobahn. In Fahrt Richtung Süden gibt es zwischen Gussensass und Sterzen Kolonnenverkehr und Stau wegen Überlastung. Und zwischen Klausen und Bozen Süd 4 Kilometer Stau wegen eines defekten LKWs. In Fahrt Richtung Norden gibt es zwischen Trier und Nord und Klausen und zwischen Brixen und dem Brenner Kolonnenverkehr wegen Überlastung. Zu Kolonnenverkehr und Stau wegen Überlastung kommt es weiterhin auf der Bustertaler Straße in Fachrichtung Brixen zwischen Oberfindl und Schaps und auf der Finchgauer Straße in Fachrichtung Reschen zwischen Forst und Trabland und zwischen Lars und Eiers. Gute Fahrt!
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2: Zivilschutzzentrum in Sulden erinnert an verstorbenen Bürgermeister Franz Hainisch. Immer mehr Schulden. Italiens Wirtschaftsminister macht sich Sorgen. Das Wetter auch am Nachmittag heiß, die Sonne genießen. Ich bin Sabrina Fleischmann, grüß Gott.
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2: Die Gemeinde Stilfs würdigt den verstorbenen Bürgermeister Franz Hainisch. Das Zivilschutzzentrum in Sulden trägt jetzt seinen Namen. Die Gedenktafel ist gestern angebracht worden. Dabei wurde an seine Verdienste und seine ehrenamtliche Tätigkeit beim Weißen Kreuz erinnert. Franz Hainisch war im Juli des Vorjahres im Alter von 65 Jahren plötzlich verstorben. Die Landesregierung hat eine Sonderregelung beschlossen, damit das Zivilschutzzentrum schon jetzt nach ihm benannt werden kann. Normalerweise ist das erst 10 Jahre nach dem Tod einer Person erlaubt. Der Streit um den Nachtclub La Perla in Meran geht in die nächste Runde. Die Bewohner des Blankenstein-Gebäudes fordern jetzt laut Tageszeitung Altdeutsche, dass dem Lokal die Lizenz entzogen wird. Die Voraussetzung für eine Disco sei nicht gegeben und die Gemeinde hätte keine Lizenz ausstellen dürfen, sagen die Bewohner. Sie klagen über zu viel Lärm und sind deswegen bereits vor Gericht gezogen. Auf Südtirolstraßen ist heute wieder viel los und es braucht Geduld. Auf der Brennerautobahn gibt es Stau und Kolonnen in Richtung Norden zwischen Brixen und Brenner und Richtung Süden staut es vom Brenner bis Sterzing. Auch auf der Finchgauer Staatsstraße geht es zwischen Forst und Rabland nur langsam voran, ebenso zwischen Laas und Eyers nach einem Unfall. Die Staatsverschuldung in Italien steigt, und zwar mit alarmierender Geschwindigkeit. Davor warnt Wirtschaftsminister Giorgetti. Heuer werden die Schulden voraussichtlich einen neuen Höchststand erreichen von fast 139% des Bruttoinlandsprodukts. Italien würde damit Griechenland als am höchsten verschuldeten Staat der Eurozone ablösen. Wir schauen nach Deutschland. In Berlin und Mecklenburg-Vorpommern laufen die Landtagswahlen. Wahlberechtigt sind zum ersten Mal schon Jugendliche ab 16 Jahren. Die Wahllokale sind noch bis 18 Uhr geöffnet. Und das Ergebnis wird nach dem Wahlsieg der AfD in Sachsen-Anhalt mit Spannung erwartet. David Riemer berichtet.
3: In Mecklenburg-Vorpommern sieht es laut letzter Umfragen nach einem engen Rennen zwischen SPD und AfD aus. Die Sozialdemokraten mit Ministerpräsidentin Schwesig haben in den letzten Wochen kräftig aufgeholt. Die CDU rutscht in Umfragen in die Nähe der 5%-Hürde. Vielleicht verpasst sie sogar den Einzug in den Landtag. In Berlin zeichnet sich ein Kopf-an-Kopf-Rennen zwischen der Linken und der CDU ab. Dahinter lagen in Umfragen die AfD, die Grünen und die SPD zweistellig.
2: In einem Naturschutzgebiet im Norden von Tansania sind Söhne löwentot aufgefunden worden. Die Behörden gehen davon aus, dass sie vergiftet wurden. Jetzt wird untersucht, wer dafür verantwortlich ist. Mit viel Sonne geht's durch den Nachmittag. Mehr zu den aktuellen Temperaturen hören Sie gleich.
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2: Es ist traumhaft schön mit strahlendem Sonnenschein und auch mit den Temperaturen geht's Schritt für Schritt nach oben. In Bozen werden aktuell 24 Grad gemessen, in Brixen sind es 22, in Bruneck 20, Corvara meldet 19, in Deutschnofen und Franzensfeste sind es jeweils 17 Grad. Die Höchstwerte schaffen noch bis zu 28 Grad. Morgen am Montag geht es weiter mit Sonne, Wolken und Nordföhn.
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11: Einen schönen Nachmittag wünscht Renate Stauder aus der Landesverkehrsmeldezentrale. Brenner-Autobahn. In Fahrtrichtung Süden gibt es zwischen dem Brenner und Störzing 2 Kilometer Stau wegen Überlastung. In Fahrtrichtung Norden gibt es zwischen Affi und Neumarkt und zwischen Brixen und dem Brenner Kolonnenverkehr und Stau wegen Überlastung. Auf der Finchgauer Staatsstraße bei Laas gibt es Stau in beiden Richtungen nach einem Unfall. Gute Fahrt.
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1: Kiwi Sports Bruneck sucht Saisonverkäufer, Verkäuferin in Teilzeit oder Vollzeit mit Deutsch- und Italienischkenntnissen. Bewerbung und Lebenslauf an administration@kiwisports.eu oder direkt im Geschäft. Pixin Bruneck sucht eine Grafikerin oder einen Grafiker in Teilzeit für den Bereich Großformat Digitaldruck. 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Vitralux in Bruneck sucht Verstärkung. 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Die Marktgemeinde Sand in Taufer sucht für das Protokollamt eine Verwaltungsassistentin oder einen Verwaltungsassistenten mit Matura in Vollzeit oder Teilzeit sowie eine Mitarbeiterin oder einen Mitarbeiter mit dreijährigem Oberschulabschluss für nachmittags in der Bibliothek. Zweisprachigkeitsnachweis erforderlich. Genauere Infos unter personalamt@sandintaufers.eu. Manche nennen es Arbeitsplatz, andere nennen es einen besonderen Ort zum Arbeiten. Das 4-Sterne SLB Nature Hotel Stoll in Bichl-Xier sucht Verstärkung für Rezeption, Kosmetik und Massage ab der kommenden Wintersaison oder nach Vereinbarung in Voll- oder Teilzeit. 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Geboten wird eine Vollzeitstelle mit 4 Tagen pro Woche. stabilimento.kienes@pmigroup.com ist die Mailadresse. Das Sportzentrum Innichen am Fuße des Skibergs Haunold sucht genau dich. 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Dann melde dich. Zur Verstärkung des Teams wird für die Wintersaison eine motivierte Servicekraft gesucht. sportzentrum.innichen@gmail.com ist die Mailadresse. 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Außerdem wird ein Mitarbeiter, Mitarbeiterin für die Rezeption in Voll- oder Teilzeit oder gerne auch eine Mithilfe für Rezeption und Bar am Nachmittag gesucht. 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
2: Sanitätsbetrieb setzt auf HPV-Impfung für Kinder und Jugendliche. Zivilschutzzentrum Sulden trägt jetzt den Namen von Franz Heinisch. Das Wetter, die Sonne gibt weiter Gas. Ich bin Sabrina Fleischmann, guten Nachmittag.
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2: Die HPV-Impfungen gehen weiter. Der Sanitätsbetrieb hat für nächste Woche wieder Open Days eingeplant. Eingeladen sind Jugendliche von 11 bis 26 Jahren, Wilhelm Schatzer.
3: Papillomaviren können verschiedene Krebserkrankungen verursachen, darunter Gebärmutterhalskrebs, das ist die zweithäufigste Krebsart bei Frauen, aber auch Mund- und Rachenkrebs. Und davor schützt die HPV-Impfung. Für Mädchen und Jungen bis 14 Jahre sind 2 Impfdosen vorgesehen, ab 15 Jahren sind 3 Dosen erforderlich. Bei den Open Days braucht es keine Vormerkung. Sie finden kommende Woche in Meran, Innichen, Brixen und Bozen statt.
2: Die genauen Termine und weitere Infos zur Impfung gibt es auf der Homepage des Sanitätsbetriebes. Die Gemeinde Stilfs würdigt den verstorbenen Bürgermeister Franz Heinisch. Das Zivilschutzzentrum in Sulden trägt jetzt seinen Namen. Die Gedenktafel ist gestern angebracht worden. Dabei wurde an seine Verdienste und seine ehrenamtliche Tätigkeit beim Weißen Kreuz erinnert. Franz Heinisch war im Juli des Vorjahres im Alter von 65 Jahren plötzlich verstorben. Auf Südtirolstraßen ist heute wieder viel Verkehr und es braucht Geduld. Auf der Brennautobahn gibt Stau und Kolonnen in Richtung Norden zwischen Brixen und Brenner. In Richtung Süden staut es vom Brenner bis Sterzing. Und auch auf der Finchgauer Staatsstraße geht es stellenweise nur langsam voran. Die Staatsverschuldung in Italien steigt, und zwar mit alarmierender Geschwindigkeit. Davor warnt Wirtschaftsminister Giorgetti. Heuer werden die Schulden voraussichtlich mit fast 139% des Bruttoinlandsproduktes einen neuen Höchststand erreichen. Italien würde damit Griechenland als am der höchsten verschuldete Staat der Eurozone ablösen. Die Ukraine wehrt sich gegen die russischen Angriffe und hat in der Nacht 1600 Drohnen auf Russland abgefeuert. Dabei wurde auch eine Ölraffinerie bei Moskau getroffen. Der Bürgermeister von Moskau hat daraufhin der Ukraine vorgeworfen, die Parlamentswahl in Russland zu stören, die heute zu Ende geht. Ein Sieg der Partei Geeintes Russland von Präsident Putin ist sicher, weil die Opposition nicht antreten durfte. Die Antikriegspartei Jabloko hatte deshalb zu einem Boykott der Wahlen aufgerufen. Noch zum Fußball. Der FC Südtirol ist heute beim Auswärtsspiel in der Toskana im Einsatz. Die Weiß-Roten treten gegen Arezzo an. Anpfiff ist um 15 Uhr. Das Wetter bringt uns heute fast ins Schwitzen. Gleich die aktuellen Temperaturen.
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5: Es ist sonnig und warm. Spitzenreiter bei den Temperaturen ist aktuell Gargazon mit 26 Grad. In Fahren sind es 24, in Branzollwedden 25 Grad gemessen und in Corvara sind es aktuell 20 Grad. Morgen gibt es etwas mehr Wolken, es bleibt aber spätsommerlich warm.
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7: Einen schönen Nachmittag wünscht Renate Stauder aus der Landesverkehrsmeldezentrale. Brenner Autobahn. In Facht Richtung Süden gibt es zwischen dem Brenner und Störzing 2 Kilometer Stau wegen Überlastung. In Facht Richtung Norden gibt es zwischen Affi und Neumarkt und zwischen Brixen und dem Brenner Kolonnenverkehr und Stau wegen Überlastung. Auf der Finchgauer Staatsstraße bei Laas gibt es Stau in beiden Richtungen nach einem Unfall. Gute Fahrt.
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11: Schönen guten Nachmittag aus der Landesverkehrsmeldezentrale, wünscht Renate Stauder. Brenner Autobahn. In Fachrichtung Süden gibt es zwischen dem Brenner und Störzing 4 Kilometer Stau wegen Überlastung. In Fachrichtung Norden gibt es zwischen Trient Nord und Bozen Süd und zwischen Brixen und dem Brenner Kolonnenverkehr wegen Überlastung. Zu Kolonnenverkehr und Stau wegen Überlastung kommt es auch auf der Finchgauer Straße zwischen Schlanders und Eyers in beiden Richtungen und auf der Brenner Staatsstraße in Fachrichtung Süden zwischen Gussensass und Starzing. Gute Fahrt!

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2: Meloni kündigt Burka-Verbot in Schulen an. Überfall auf Spielhalle. Tunesier holt sich verzocktes Geld zurück. Das Wetter, die Sonne begleitet uns durch den Nachmittag. Ich bin Sabrina Fleischmann. Grüß Gott.
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2: Ministerpräsidentin Giorgia Meloni fordert mehr Integrationswillen von Einwanderern. Wer nach Italien kommt und sich eine Zukunft aufbauen will, müsse die Sprache lernen, die Kultur kennenlernen und die Regeln respektieren. Auf einer Veranstaltung der Jugendorganisation von Fratelli d'Italia hat Meloni außerdem ein Burka- und Niqab-Verbot in den Schulen angekündigt. Und pro Klasse soll eine Obergrenze für ausländische Schüler eingeführt werden.
3: Allora sta per arrivare in Consiglio dei Ministri anche un provvedimento che introduce per legge il numero degli studenti stranieri per classe.
2: Es dürfe nicht sein, dass sich italienische Kinder in einer Klasse an den Rand gedrängt fühlen, weil sie zur Minderheit geworden sind, sagt Meloni. Vom Unterrichtsministerium gibt es bereits die Vorgabe von maximal 30% ausländischen Schülern pro Klasse. Aber das wird nicht immer umgesetzt. In Trient hat ein Tunesier eine Spielhalle ausgeraubt. Er hat die Inhaberin mit einer Schere bedroht und ist dann mit 3.000 Euro geflüchtet. Wenige Stunden später wurde er geschnappt. Die Betreiberin konnte eine genaue Beschreibung liefern, weil der Mann am Tag zuvor ihr Kunde war und viel Geld verspielt hatte. Durch ihre Aussagen und die Videoüberwachung hat ihn die Polizei identifiziert und verhaftet. Auch ein Teil der Beute wurde sichergestellt. Die Kampagne für HPV-Impfungen in Südtirol geht weiter. Der Sanitätsbetrieb bietet nächste Woche wieder Impftage an, ohne Vormerkung. Die Impfung schützt vor Papillomaviren, die verschiedene Krebserkrankungen verursachen können, bei Frauen und Männern. Eingeladen sind deshalb Kinder und Jugendliche beider Geschlechter im Alter von 11 bis 26 Jahren. Zuerst ist am Dienstag Meran an der Reihe, dann folgen Innichen, Brixen und Bruneck. Die genauen Termine und weitere Infos finden Sie auf der Homepage des Sanitätsbetriebes. Die Ukraine wehrt sich gegen die russischen Angriffe und hat in der Nacht 1600 Drohnen auf Russland abgefeuert. Dabei wurde auch eine Ölraffinerie bei Moskau getroffen. Der Bürgermeister von Moskau hat daraufhin der Ukraine vorgeworfen, die Parlamentswahl in Russland zu stören, die heute zu Ende geht. Ein Sieg der Partei von Präsident Putin ist aber schon sicher, weil die Opposition nicht antreten durfte. Die Antikriegspartei Jabloko hatte deshalb zu einem Boykott der Wahlen aufgerufen. Noch zum Fußball. Der FC Südtirol ist heute bei einem Auswärtsspiel in der Toskana im Einsatz. Die Weiß-Roten treten gegen Arezzo an. Anpfiff ist jetzt um 15 Uhr. Es ist ein sonniger und warmer Nachmittag. Gleich mehr zu den Temperaturen.
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2: Ein paar dünne Schleierwolken ziehen über den Himmel, aber die Sonne ist immer noch stark und sie hat aufgewärmt. Bei der Leimburg im Unterland und in Meran werden 26 Grad gemessen. In Nattern sind es 24, in Oberfintel 23. Flersch meldet knapp 26 Grad und 20 sind es aktuell in Pfunders. Morgen in der neuen Woche geht es weiter mit einem Mix aus Sonne und Wolken. In einigen Tälern weht auch der Nordwind. Die Temperaturen bleiben aber spätsommerlich.
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11: Schönen guten Nachmittag aus der Landesverkehrsmeldezentrale, wünscht Renate Stauder. Auf der Brenner Autobahn kommt es in Fachrichtung Süden zwischen dem Brenner und Störzing zu 4 km Stau wegen Überlastung. Und in Fachrichtung Norden gibt es zwischen Brixen und dem Brenner Kolonnenverkehr wegen Überlastung. Zu Kolonnenverkehr und Stau wegen Überlastung kommt es auch auf der Finchgauer Straße zwischen Schlanders und Eyers in beiden Richtungen und auf der Brenner Staatsstraße in Fachrichtung Süden zwischen Gussensass und Störzing. Gute Fahrt!
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5: Aus der Landesverkehrsmeldezentrale begrüßt Sie Renate Stauder. Auf der Brenner Autobahn kommt es in Fachrichtung Süden zwischen dem Brenner und Störzing zu 6 km Stau wegen Überlastung. Zu Kolonnenverkehr und Stau wegen Überlastung kommt es auch auf der Finchgauer Straße in Fachrichtung Meran zwischen Laas und Schlanders und auf der Brenner Staatsstraße in Fachrichtung Süden zwischen Gossensass und Störzing. Gute Fahrt!
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2: In Italien kommt ein Burka-Verbot an Schulen. Überfall auf Spielhalle, um verzocktes Geld zurückzuholen. Das Wetter ist fast sommerlich. Ich bin Sabrina Fleischmann. Guten Nachmittag.
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2: Ministerpräsidentin Giorgia Meloni will neue Regeln für ausländische Kinder und Jugendliche in Schulen einführen. Bei einem Treffen der Jugendorganisation von Fratelli d'Italia hat sie eine Obergrenze von ausländischen Schülern pro Klasse und auch ein Burka- und Niqab-Verbot in den Schulen angekündigt. Meloni will auch Eltern stärker in die Pflicht nehmen.
3: Introduce anche l'obbligo per i genitori di studenti stranieri con problemi gravi di inserimenti scolastico a imparare l'italiano e introduce il divieto di burka e niqab a scuola.
2: Die Gleichberechtigung von Mann und Frau sei nicht verhandelbar. In Italien gehöre es nicht zur Tradition, dass junge Frauen gezwungen werden, sich hinter einem Schleier zu verstecken, sagt Meloni. Sie fordert von den Einwanderern auch mehr Bemühungen zur Integration. Sie müssten die Sprache lernen und die Regeln respektieren. In Trient hat ein Tunesier eine Spielhalle ausgeraubt. Er hat die Inhaberin mit einer Schere bedroht und ist dann mit 3.000 Euro geflüchtet. Wenige Stunden später wurde er geschnappt. Die Frau konnte eine genaue Beschreibung liefern, weil der Mann am Tag zuvor ihr Kunde war und viel Geld verspielt hatte. Durch ihre Aussagen und die Videoüberwachung hat ihn die Polizei identifiziert und verhaftet. Auch ein Teil der Beute wurde sichergestellt. Das Jugendzentrum Fly-in-Lifers ist familienfreundlich, auch für die Mitarbeiter. Das wurde jetzt schwarz auf weiß bestätigt mit dem Zertifikat für Audit Familie und Beruf. Zu den familienfreundlichen Maßnahmen gehören Teilzeit, flexible Arbeitszeiten, Smartworking, ein Zeitkonto, der Family Day und ein Eltern-Kind-Büro. Das Jugendzentrum in Lifers hat insgesamt 15 Mitarbeiterinnen und Mitarbeiter. US-Präsident Trump will jetzt doch die Entwicklung der künstlichen Intelligenz überwachen. Auf seiner Online-Plattform hat er angekündigt, dass er einen KI-Beauftragten ernennen will. Das Wachstum dieser Branche werde aber in keiner Weise behindert, schreibt Trump. Die Regierung werde die Technologie weiter unterstützen. Es brauche keine neuen Gesetze, um Missbrauch zu verhindern. Zuvor hatte Trump erklärt, es gebe eine kranke Verschwörung gegen KI. Und er lehne strengere Regeln ab, weil die USA sonst im Wettrennen mit China den Kürzeren ziehen würden. Sri Lanka hofft auf göttliche Hilfe gegen die Dürre. Die Luftwaffe hat 3 buddhistische Mönche über die Dürregebiete geflogen und sie haben während des Fluges die Götter um Regen gebeten. Außerdem haben Besatzungsmitglieder heiliges Wasser über dem Land versprüht. Die Stauseen in Sri Lanka sind nur mehr zur Hälfte gefüllt und in den nächsten Monaten könnte sich die Dürre durch das Klimaphänomen El Niño weiter verschärfen. Wir genießen die Sonne und schauen gleich auf die Temperaturen.
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2: Sonne und ein paar Schleierwolken hat das Wetter zu bieten und feine Temperaturen. In Gschaischlanders werden aktuell 24 Grad gemessen. In St. Martin in Passaia sind es 25. Zellurn und Mühlendorfers melden 23 und in Sarntein sind es 22. Morgen wird es noch eine Spur wärmer. Bei der Mischung aus Sonne und Wolken und Nordföhn.
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12: Aus der Landesverkehrsmeldezentrale begrüßt Sie Renate Stauder. Auf der Brenner Autobahn kommt es in Fachrichtung Süden zwischen dem Brenner und Störzing zu 6 km Stau wegen Überlastung. Zu Kolonnenverkehr und Stau wegen Überlastung kommt es auch auf der Finchgauer Straße in Fachrichtung Meran zwischen Laas und Schlanders und auf der Brenner Staatsstraße in Fachrichtung Süden zwischen Gossensass und Störzing. Gute Fahrt!
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1: Renate Stauder mit einer aktuellen Meldung aus der Landesverkehrsmeldezentrale. Die Jaufenpassstraße wurde bei Walten nach einem Unfall für den Verkehr gesperrt. Auf der Brennerautobahn kommt es in Fachrichtung Süden zwischen dem Brenner und Störzing zu 6 km Stau wegen Überlastung und zwischen Trient Nord und Trient Süd zu 2 km Stau nach einem Unfall. Fahren Sie vorsichtig.
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2: Die Regierung in Rom will Ausländeranteil in Klassen beschränken. Dachverband für Natur- und Umweltschutz ist für mehr autofreie Passstraßen. Beim Wetter heißt es weiter Sonne genießen. Ich bin Sabrina Fleischmann. Guten Nachmittag.
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2: Das Tragen von Burka und Niqab wird an den Schulen in Italien verboten. Das hat Ministerpräsidentin Giorgia Meloni angekündigt. Bei einem Treffen der Jugendorganisation von Fratelli d'Italia hat sie gesagt, dass man in Italien unverhüllt zur Schule gehe. Niemand dürfe entscheiden, dass sich junge Frauen hinter einem Schleier verstecken müssen.
3: Perché in Italia nessuno in nome di una vera o presunta tradizione può decidere che una giovane donna debba nascondersi.
2: Die Regierung will auch eine Obergrenze von ausländischen Schülern pro Klasse gesetzlich festlegen. Und Eltern von ausländischen Schülern mit Integrationsproblemen sollen zum Italienischlernen verpflichtet werden. Die Fischerei in Südtirol wird neu geregelt. Die Landesregierung hat eine neue Durchführungsverordnung zum Gesetz aus dem Jahr 2023 erlassen. Sie enthält genaue Vorgaben zur Überwachung der Fischbestände und zum Artenschutz. Außerdem regelt sie die Fischereirechte und die Organisation der Fischerprüfung. Südtirol braucht mehr Ruhe und weniger Verkehr, das sagt der Dachverband für Natur- und Umweltschutz. Präsidentin Elisabeth Ladinser fordert drastische Einschränkungen für Autos und Motorräder auf den Passstraßen, nicht nur in den Dolomiten. Der autofreie Mendelradtag mit der Rekordzahl von über 4.400 Teilnehmern habe gezeigt, dass immer mehr Menschen Ruhe und Erholung suchen. Mit weniger Verkehr könnte das Radfahren noch mehr gefördert werden. Und das komme auch der Umwelt und dem Klima zugute, sagt Ladinser. Mitarbeiter der Wildbach- und Lawinenverwahrung waren den Sommer über in Passaia im Einsatz, in Zebichl im Felders. Dort hat vor 5 Jahren eine große Lawine Schäden angerichtet, deshalb werden ein Schutzdamm und Schneenetze errichtet. Bis zum ersten Schnee wird weitergearbeitet, im Winter gibt es eine Pause und im nächsten Jahr soll es dann weitergehen. Die Schutzmaßnahmen kosten insgesamt 1,2 Millionen Euro. Sri Lanka hofft auf göttliche Hilfe gegen die Dürre. Die Luftwaffe hat 3 buddhistische Mönche über die Dürregebiete geflogen und sie haben während des Fluges die Götter um Regen gebeten. Außerdem haben Besatzungsmitglieder aus dem Flugzeug heiliges Wasser über dem Land versprüht. Bei uns in Südtirol ist kein Regen in Sicht. Mehr zum Wetter gleich.
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7: Ein paar Schleierwolken sind aufgezogen, aber die Temperaturen sind fast wie im Sommer. In Brandsol werden aktuell 27 Grad gemessen, in Gardazon sind es 26, in Bruneck 25 und Fahren meldet 23 Grad. Morgen wird es noch eine Spur wärmer mit knapp 30 Grad im Raum Bozen. Dazu gibt es viel Sonne und ein paar Wolken, vor allem am Alpenhauptkamm und in vielen Tälern weht der Nordföhn.
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9: Renate Stauder mit einer aktuellen Meldung aus der Landesverkehrsmeldezentrale. Die Jaufenpassstraße wurde bei Walten nach einem Unfall für den Verkehr gesperrt. Auf der Brennerautobahn kommt es in Fachrichtung Süden zwischen dem Brenner und Störzin zu 6 km Stau wegen Überlastung und zwischen Trient Nord und Trient Süd zu 2 km Stau nach einem Unfall. Fahren Sie vorsichtig.
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1: Einen schönen Nachmittag wünscht Renate Stauder aus der Landesverkehrsmeldezentrale. Auf der Brenner Autobahn kommt es in Fachrichtung Süden zwischen dem Brenner und Störzing zu 6 Kilometer Stau wegen Überlastung. Und zwischen Neumarkt und Trient Süd gibt es Kolonnenverkehr wegen Überlastung. Die Aufenpassstraße wurde bei Walten nach einem Unfall wieder einspurig für den Verkehr geöffnet. Zu Kolonnenverkehr und Stau wegen Überlastung kommt es auf der Bustertaler Straße in Fachrichtung Inchen zwischen St. Ziegenmund und Kienz und auf der Finchgauer Staatsstraße in Fachrichtung Meran zwischen Laas und Schlanders, zwischen Latsch und Schaars und zwischen Naturns und Dachtöll. Gute Fahrt!

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1: Aus der Landesverkehrsmeldezentrale begrüßt Sie Renate Staudoch. Zu Kolonnenverkehr und Stau wegen Überlastung kommt es auf der Brenner Autobahn in Fachrichtung Süden zwischen Bozen Süd und Ala Avio, auf der Bustachtaler Straße in Fachrichtung Inchen zwischen St. Siegen und Unkirns und auf der Finchgauer Straße in Fachrichtung Meran zwischen Kastelbeil und Schaars und zwischen Naturns und Dachtöll. Gute Fahrt!
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2: Meloni will ein Burka-Verbot an Schulen und mehr Pflichten für Einwanderer in Italien. Serie von Motorradunfällen. Ein Schwerverletzter am Jaufen. Das Wetter geht morgen sonnig weiter. Ich bin Sabrina Fleischmann. Guten Abend.
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2: An Italiens Schulen kommt ein Burka- und Niqab-Verbot. Das hat Ministerpräsidentin Meloni bei einem Treffen der Jugendorganisation von Fratelli d'Italia angekündigt. Die Regierung will auch eine Obergrenze von ausländischen Schülern pro Klasse gesetzlich festlegen. Die italienischen Schüler durften nicht zur Minderheit werden, sagt Meloni. Und Eltern von ausländischen Schülern mit Integrationsproblemen sollen zum Italienischlernen verpflichtet werden. Meloni verlangt grundsätzlich mehr Integrationswillen von Migranten. Wer nach Italien komme, müsse die Sprache lernen und die Kultur und die Regeln respektieren, sagt sie.
3: Chi arriva in Italia e vuole costruirsi qui il futuro deve imparare la nostra lingua, conoscere la nostra cultura, rispettare le nostre regole.
2: Das Maßnahmenpaket für die Schulen soll demnächst von der Regierung verabschiedet werden. Lega-Chef Matteo Salvini macht Zugeständnisse an seine parteiinternen Kritiker. Er hat für Oktober einen außerordentlichen Parteitag angekündigt, bei dem entschieden werden soll, ob er an der Spitze der Partei bleibt. Einige Regionalpolitiker aus dem Norden kritisieren seinen Führungsstil. Sie verlangen mehr Mitsprache und dass sich die Lega vor den nächsten Parlamentswahlen wieder mehr auf das Thema Föderalismus und Norditalien konzentrieren sollte. Bei einem Verkehrsunfall auf der Jaufenpassstraße sind am Nachmittag ein Motorrad und ein Auto zusammengeprallt. Der schwer verletzte Motorradfahrer wurde mit dem Notarzthubschrauber ins Bozner Krankenhaus geflogen. Der Autofahrer wurde nur leicht verletzt ins Meraner Krankenhaus eingeliefert. Weitere Motorradunfälle haben sich im Finchgau und im Unterland ereignet. In Laas ist zum Mittag ein Motorradfahrer aus Tschechien gegen einen Reisebus geprallt. Und auf der Dolomitenstraße zwischen Auer und Montan ist eine Motorradfahrerin aus Italien mit einem Auto zusammengestoßen. In Griechenland hat ein Streit um eine Sonnenliege zu einer Schlägerei geführt, mit tödlichem Ende. Zwei Männer sind an einem Strand südlich von Athen wegen der Liege aufeinander losgegangen. Ein 82-Jähriger wurde dabei schwer verletzt und ist auf dem Weg ins Krankenhaus gestorben. Sein Kontrahent und dessen Begleiterin wurden vorläufig festgenommen. Zum Fußball. Der FC Südtirol bleibt weiter ungeschlagen und feiert einen Auswärtserfolg in der Toskana. Gegen Arezzo haben die Weiß-Roten mit 4:1 gewonnen. Torschützen für den FCS waren Fabio Rispoli, Vasco Lopez, Kenny Mixtur und Andrea Giorgini. Der Sieg bringt 3 Punkte und Platz 2 in der Tabelle der Serie B hinter Palermo. Wir haben immer noch Spätsommer statt Herbst. Mehr zum Wetter gleich.
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2: Die neue Woche legt morgen wieder einen sonnigen Start hin. Dichtere Wolken gibt es nur an der Grenze zu Nordtirol. Und mit Föhn wird es noch eine Spur wärmer als heute. Die Temperaturen kratzen an der 30-Grad-Marke. Heute Abend hat es in Bozen 26 Grad, in Brixen und Starzing 22, Brunnig meldet 24, Meran 25, Schlanders 23 und in Walkenstein sind es 13 Grad.
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11: Aus der Landesverkehrsmeldezentrale begrüßt Sie Renate Stauder. Zu Kolonnenverkehr und Stau wegen Überlastung kommt es auf der Brenner Autobahn in Fachrichtung Süden zwischen Bozen Süd und Ala Avio, auf der Bustachtaler Straße in Fachrichtung Inchen zwischen St. Siegen und Unkirns und auf der Finchgauer Straße in Fachrichtung Meran zwischen Kastelbeil und Schaars und zwischen Naturns und Dachtöll. Gute Fahrt!
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1: Kiwi Sports Bruneck sucht Saisonverkäufer, Verkäuferin in Teilzeit oder Vollzeit mit Deutsch- und Italienischkenntnissen. Bewerbung und Lebenslauf an administration@kiwisports.eu oder direkt im Geschäft. Bixin Bruneck sucht eine Grafikerin oder einen Grafiker in Teilzeit für den Bereich Großformat Digitaldruck. Bewerbungen mit Lebenslauf bitte an paul@bixin.it. Vitralux in Bruneck sucht Verstärkung, gesucht werden Techniker, Projektleiter und Mitarbeiter für die Montage. 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Die Marktgemeinde Sand in Taufer sucht für das Protokollamt eine Verwaltungsassistentin oder einen Verwaltungsassistenten mit Matura in Vollzeit oder Teilzeit sowie eine Mitarbeiterin oder einen Mitarbeiter mit dreijährigem Oberschulabschluss für nachmittags in der Bibliothek. Zweisprachigkeitsnachweis erforderlich. Genauere Infos unter personalamt@sandintaufers.eu. Manche nennen es Arbeitsplatz, andere nennen es einen besonderen Ort zum Arbeiten. 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Das Sportzentrum Innichen am Fuße des Skibergs Haunold sucht genau dich. 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Dann melde dich. Zur Verstärkung des Teams wird für die Wintersaison eine motivierte Servicekraft gesucht. sportzentrum.innichen@gmail.com ist die Mailadresse. 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Außerdem wird ein Mitarbeiter, Mitarbeiterin für die Rezeption in Voll- oder Teilzeit oder gerne auch eine Mithilfe für Rezeption und Bar am Nachmittag gesucht. 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
1: Einen schönen Abend aus der Landesverkehrsmeldezentrale wünscht Renate Staudach. Zu Kolonnenverkehr und Stau wegen Überlastung kommt es auf der Brenner Autobahn in Fachrichtung Süden zwischen Trient Süd und Alla-Avio und auf der Finchgauer Staatsstraße in Fachrichtung Meran zwischen Naturns und Dachtöll. Auf der Pustertaler Staatsstraße ist die Umfahrung von Mühlbach von 20 Uhr bis 6 Uhr wegen Arbeiten gesperrt. Der Verkehr wird durch Mühlbach umgeleitet. Gute Fahrt!

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1: Die Musikneuheiten sind im Anmarsch. Ich bin Elisabeth Berger und das ist Hashtag Music. Die Stimme dürfte inzwischen ziemlich vielen Netflix-Zuschauerinnen und Zuschauern bekannt vorkommen. Ray Army leiht Zoe aus der fiktiven Girlgroup Huntrix in K-Pop Demon Hunters ihre Gesangsstimme und wurde damit Teil eines Films, dessen Musik weit über die eigentliche Handlung hinaus Aufmerksamkeit bekam. Nun wechselt die koreanisch-amerikanische Sängerin wieder von der Animationsfigur zur eigentlichen Künstleridentität. Too Loud markiert den offiziellen Start ihrer nächsten Solo-Ära. Too Loud ist eine selbstbewusste, tanzflächentaugliche Hymne über das Ablehnen von Erwartungen und den Mut, sich nicht zurückzuhalten.

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2: Alex the Judge bewegt sich zwischen Indie und Alternative Pop, Hip-Hop und Rap mit Einflüssen aus R&B und Funk. Gerappte Parts treffen auf gesungene Hooks, organische Grooves auf moderne Produktion und Selbstironie auf persönliche Texte. Ich habe mich mit ihm über seine Neuveröffentlichung Wundheilsalbe unterhalten.
3: Hallo Radio Holiday, da ist der Alex the Judge und wir quatschen jetzt ein wenig über mein neues Lied Wundheilsalbe.
2: Genau, ganz frisch erschienen Wundheilsalbe. Wer ist denn deine Wundheilsalbe, Alex?
3: Mal, kenne ich mehrere Sachen dazugen. Also in dem Lied ist es vor allem so einfach an volle, gute Freunde mehr gerichtet. Genau, und das, wenn ich da jetzt spontan nachdenke, es kennen mir mehrere Leute halt in verschiedenen Situationen sein können, so im Kopf.
2: Du hast in einem Beipackzettel zum Song dazu geschrieben, nein, das ist kein Liebeslied. Also es ist wirklich sehr breit gefächert, wenn du da meinst.
3: Ja, also es ist schon bewusst irgendwie so geschrieben, dass man darf das logisch auch irgendwie so, weil ich einen Leute gehabt, die das so verstanden haben, dass natürlich der Hinweisen nochmal darauf, dass es halt nicht ist, auch so verstehen werden kann, dass es schon noch an sich logisch so, kann man anders interpretieren. Man ist schon ein bisschen bewusst, aber ich habe halt einfach gewollt, wie ihn das sagen. Ich glaube, es haben vielleicht alle schon einmal so ähnlich oder irgendwie so das erlebt. Ist darum gegangen, dass man auch kann mit Leuten, die von dem Geschlecht sein, auf das man vielleicht auch so stehend hat oder dass man anziehend findet und vielleicht die Person findet man auch an sich hübsch oder toll, aber das halt jetzt nicht allem bedeuten muss, dass man nicht einfach allein befreundet sein kann und dass halt ungleich viel gibt oder voll stehend sein kann. Das ist so ein bisschen ambivalent, sagen wir mal so.
2: Zum Song dazu gibt es eben, wie gerade schon gesagt, einen Beipackzettel und in deinem beantwortest du wichtige Fragen zur Anwendung von der Wundheilsalbe. Aha. Wie sollten die Leute deine Wundheilsalbe denn benutzen?
3: Ich habe, glaube ich, im Kopf, dass man es mehrmals täglich verwenden darf oder beziehungsweise sollat, wird stark geraten. Laut anwenden, glaube ich, habe ich reingeschrieben, das ist auch voll wichtig. Und Kopfhörer, Boxen, heißt alles wurscht.
2: Wie beschreibst du deine neue Single? Was hast du da? Welche Atmosphäre, welche Emotionen drin, welche Genres?
3: Also, ich kann sagen, dass das Lied, ich glaube, der Vibe und die Idee davon, das war vielleicht, weil, ich kann jetzt hier kurz schon unteasern, es kommt in fast genau einem Monat ein Album aus, wo auch die letzten paar Songs, die du da vorgestellt hast, auch oben sein und logisch noch ein paar neue. Und das war so ganz am Ende vom Entstehungsprozess. Ich glaube, es ist nach dem Leimer 1 entstanden. Und das war wirklich, mir hat das Thema beschäftigt. Ich wollte eben auch schon seit Jahren und immer oft gedacht, ich will eben auch über das Thema schreiben. Einfach also in gute Freunde mäßig Danke sagen. Und dann war das gerade wieder in dem Moment eher ein präsentes Thema. Ich habe das ganze Album mit dem Fabian Pichler gemacht. Dann war mir so, erst ins Falt noch was. Er hat die zwei Chords, das was die Gitarre, das Thema, was sich durchs ganze Lied durchzieht, das was so wie ein melancholisch, echt irgendwie auch wie ein happy Kling, so ist auch irgendwie da dabei, finde ich. Er pusht schon, aber er hat halt echt so das Träumen, aber ist das an sich. Er hat das irgendwie gehabt und ich war so, ja, jetzt machen wir einen Song auf das und der ist in einem Tag ausgeflutscht, was echt selten ist. Also direkt alles seinem geschrieben, seinem Auge genommen und dann noch bei der nächsten Session halt alles final aufgenommen und ist tatsächlich in einem Mal entstanden. Und der Vibe dazu, das ist eindeutig am meisten so, wie man sich vorstellen hat, ein Indie-Pop-Song. Mehr oder weniger im Vergleich zu den anderen Album-Songs ist der sicher am meisten in die Richtung. Ja, was schön ist, weil halt auch auf jeden Fall eine Seite von mir und dem Musikalischen und allem auf jeden Fall schon lange ist und auf jeden Fall so an auch noch dabei zu haben. Hallo liebe Hörer und Hörerinnen von Radio Holiday, da ist der Alex the Judge und das hört jetzt meinen neuen Song Wundheilsalbe. Viel Spaß.
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2: 2021 nahm Vanessa Dulhofer im Alter von 16 Jahren an der ORF-Castingshow Starmania teil, nachdem ihre Oma sie ohne ihr Wissen angemeldet hatte, und erreichte auch noch den 3. Platz. Noch im selben Jahr veröffentlichte sie ihre Debütsingle Deine Richtung unter dem Künstlernamen Ness. Von da an war die Anfang 20-Jährige fleißig. Für ihre neue Single Stille Kämpfe hat sich Ness ganz besondere Unterstützung geholt. Als Feature dabei ist niemand geringerer als der deutsche Rapper und Sänger Montez.

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2: Hallo, mein Name ist Carmen und ich habe gerade ein Lied rausgebracht, das heißt Tiny Drop of Water. Und das ist das erste Lied von ganz vielen, was noch rauskommen wird.
3: Carmen ist eine italienische Singer-Songwriterin. Sie begann mit einem klassischen Studium und beschloss nach 11 Jahren Klavierunterricht, dass es Zeit war, in Berlin ein neues Kapitel aufzuschlagen. Sie packte all ihre Habseligkeiten und alle Songs, die sie bereits geschrieben hatte, zusammen und zog ins Ausland, um weitere Songs zu schreiben.
2: Also ich sage, es ist Pop, einfach damit ich mir leicht tue, das zu erklären. Aber eigentlich sind noch ganz viele Einflüsse drinnen. Und zwar ist auch noch ziemlich viel Rock drinnen, meine ich. Ich höre ein bisschen Jazz-Einflüsse in ein paar andere Lieder. Also ja, genau, ich bin irgendwie in die Genres.
3: Jetzt ist Carmen wieder zurück in Bozen und veröffentlicht fleißig Musik. Und heute gibt es ihre neueste Single, Tiny Drop of Water, bei Hashtag Music auf Radio Holiday zu hören.
2: Ja, also Tiny Drop of Water beschreibt so den Moment, in dem man sich ganz klar fühlt in etwas und der viel größer ist als man selber. Und es ist eigentlich ganz egal, was das für ein Moment ist, ob das eine Beziehung ist oder eine Stadt oder ein emotionaler Zustand oder auch die ganze Welt. Es ist eben eine Erinnerung an mich selber, dass man gleichzeitig ein kleiner Wassertropfen sein und das ganze Wasser. Und mit selber meine ich, dass wir sein Individuen und gleichzeitig ein Teil von etwas Größerem. Hallo, ich bin die Carmen und das hört jetzt mein neuen Song Tiny Drop of Water. Viel Spaß!

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1: Es gibt Zeiten im Leben, deren Wert man erst erkennt, wenn sie vorbei sind. Momente, die man einfach gelebt hat, ohne zu ahnen, dass man sich später genau nach diesem Gefühl zurücksehnen würde. Um diese Erinnerung geht es auf Eiskalte Engel, der neuen EP von Clock Clock. Kein wehmütiges Zurückwollen, sondern ein Blick auf eine Zeit, die so nie wiederkommt und gerade deshalb bleibt. Erzählt in den Bildern großer amerikanischer Coming-of-Age-Filme. Lange Sommernächte, erste Lieben, Freundschaften, die sich damals unzerstörbar anfühlten. Musikalisch machen Clock Clock da weiter, wo sie zu Hause sind. Songs, die tanzen lassen und trotzdem etwas erzählen.

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2: Es gibt neuen Heartbreak-Sound von Tracy Merano. Die Südtiroler Singer-Songwriterin liefert uns heute 2000 Miles.
3: Hallo durch die Tracy Merano, es hört Radio Holiday und jetzt kommt meine neue Single 2000 Miles. Viel Spaß.
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1: Benjamin Ingrosso ist einer der erfolgreichsten und international bekanntesten Popkünstler Skandinaviens. Der Schwede erreichte mit 3 seiner Alben Platz 1 der schwedischen Albumcharts. Nun veröffentlicht Benjamin Ingrosso gleich 2 neue Singles. Sein erstes Material nach knapp 2 Jahren. Heute bei Hashtag Music auf Radio Holiday, Waste My Time. Sonisch trifft hier New Wave auf melodische Pop-Rock-Choruses der 2000er. Inhaltlich zeigt der Song eine intimere Seite von Ingrossos Songwriting. Es geht um die unwiderstehliche Anziehung zu einer Beziehung, von der man weiß, dass man sie eigentlich hinter sich lassen sollte und trotzdem immer wieder zurückgezogen wird.

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1: Die deutsche Soul- und R&B-Sängerin Joy Denalane vereint in ihrer Musik die Arrangements angloamerikanischer und afrikanischer Musik mit deutschen Texten. Im Juli dieses Jahres hat die Künstlerin 2 Tage im Studio in Mannheim verbracht. Und gemeinsam mit 2 Kollegen war das Motto: einfach mal schauen, was passiert. Auf Instagram schreibt Denalane: draußen waren es 35 Grad, im Studio gefühlt über 40. Glaubt mir, uns sind fast die Gehirne zerflossen. Und trotzdem ist etwas entstanden, das ich so schön finde. 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
1: Einen schönen Abend wünscht Renate Stauder aus der Landesverkehrsmeldezentrale. Auf der Brenner Autobahn kommt es in Fachrichtung Süden zwischen Rovereto Nord und Ala Avio zu Kolonnenverkehr wegen Überlastung. Auf der Pustertaler Staatsstraße ist die Umfahrung von Mühlbach von 20 Uhr bis 6 Uhr wegen Arbeiten gesperrt. Der Verkehr wird durch Mühlbach umgeleitet. Gute Fahrt!